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1: Also ich verleihe Elmar Thewesen als Journalist posthum den Idi Amin-Orden am brüchigen Gummi für den Beweis, dass der größte Erfolg von Propaganda ist, wenn die Propagandisten selbst drauf reinfallen. Ja,
2: aber das ist doch der entscheidende Punkt, da hast du völlig recht. Die haben das wirklich geglaubt, oder? Also wir haben ja neulich auch tatsächlich, wir sprechen ja gelegentlich auch außerhalb dieser Sendung, man will es kaum glauben, und haben uns ja genau darüber nicht relativ sprachlos und wortreich unterhalten. Die haben das alles selber geglaubt. Das ist für mich eigentlich die schockierendste Erkenntnis nach diesem ganzen Schauspiel. Diese ganzen Puppen um Olaf Merkel, Annalena und wie sie alle heißen, die da wirklich durch die übelste Korruption nur an ihre Posten kommen können, die haben die Vorgaben aus Langley geglaubt. Die haben bis zuletzt, anders macht das alles keinen Sinn, bis zuletzt die Aussage bekommen aus ihrem Befehlsstand, aus dem Oberkommando der Propagandamacht, Kamala wird's machen. Das geht alles gut. Keine Sorge, macht nur weiter.
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1: Ich glaube, dass die, der Wokismus in der ganze Scheiß hat seinen Zenit überschritten. Ich glaube, dass viele Menschen, die diesem Wahn verfallen waren, jetzt schon nach Ausflüchten suchen. Manche krallen sich noch daran fest, was erstaunlich ist und was wirklich in der Kultur neu ist. Und ihr kennt das ja alle, wie ich auch. Wenn jemand früher Scheiße gemacht hat, und zwar so richtig Scheiße, und er hat es auch noch im Fernsehen verbreitet, dann hat der danach keine große Karriere mehr gehabt. Manchmal genügten schon kleine Sachen, zum Beispiel, dass neben jemanden ein Spion gearbeitet hat, dass der zurückgetreten ist und sowas alles. Diese Moral ist komplett flöten, dass jemand wie, ich will jetzt nicht immer auf dem hier Robert mit dem Rolli rumhauen, aber dass jemand, der das ganze Land ruiniert hat, allen Ernstes noch jetzt irgendwas erzählt von wegen Leben bezahlbar machen und jetzt wird alles gut und sowas alles.
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1: Es gibt ein Getränk, was ich sehr gerne trinke, das ist Koffein. Koffein, also Koffein in Form von Kaffee, ist ein Nervengift. Und ich weiß nicht, ob es bekannt ist, aber kann man auch googeln oder bingen, wenn man mal anschaut, was Netzbau, wenn man Spinnen Koffein gibt, ich weiß nicht, ob ihr das Experiment kennt, da hat man Spinnen verschiedene tatsächliche Drogen gegeben, also von Heroin, LSD und so weiter, alles mögliche, die ganz schlimmen Sachen. Und die Netze, die am zerstörerischsten aussehen, sind die Netze, wo Spinnen Koffein bekommen haben. Das ist erstaunlich, hat mich dann auch sehr nachdenklich gemacht.

0: 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Die Bank für internationalen Zahlungsausgleich, BIZ, die Zentralbank der Zentralbanken, warnt in ihrem aktuellen Jahresbericht eindringlich vor einem drohenden Finanzcrash. Die hohe Staatsverschuldung vieler Länder kombiniert mit einer möglichen KI-Blase an den Börsen könnte zu einem gefährlichen Mix werden. Sollte die Euphorie um künstliche Intelligenz enttäuschen und die Kurse abrupt einbrechen, wären die hochverschuldeten Staaten kaum noch in der Lage, rettend einzugreifen. Derweil meldet das Unternehmen Blackstone QTS Realty Trust, aus dem weltgrößten Rechenzentrenprojekt auszusteigen. Der Rückzug von Blackstone zeigt, wie der rasante Ausbau der KI-Infrastruktur zunehmend auf Widerstände stößt. Stromnetzüberlastung, steigende Grundstücks- und Energiepreise sowie wachsender Widerstand aus der Bevölkerung. Das Reporterteam von Apollo News wurde bei der Berichterstattung über die Antifa-Proteste in Erfurt körperlich attackiert und blutig geschlagen. Beim Filmen einer Antifa-Demo wurden sie attackiert und eine Gruppe von Personen stürmte auf sie zu. Dabei fielen unter anderem die Rufe: Seht fucking zu, dass ihr Land gewinnt, und Nazis raus. Kurz darauf kam es inmitten von Rauchbomben zu einem körperlichen Angriff. Die Reporter wurden gejagt und geschlagen. Daran waren etwa ein Dutzend Linksextremisten beteiligt. Ein Reporter von Apollo News wurde zu Boden geworfen und getreten. Dabei kam es zu Tritten und Schlägen gegen Gesicht und Zähne sowie gegen den Hinterkopf. Erst durch das Eingreifen der Polizei wurde der Angriff gestoppt. Der thüringische AfD-Chef Björn Höcke hat die Strategie der Ausgrenzung seiner Partei für gescheitert erklärt. Die Brandmauer hat uns groß gemacht, sagte Höcke am Samstag in seinem Grußwort an den AfD-Bundesparteitag in Erfurt. Jetzt sind wir stärkste Kraft in Deutschland und werden in Kürze die ersten Regierungschefs im Osten begrüßen dürfen. In seiner Rede betonte Höcke, Deutschland habe eine gebrochene Identität, die geheilt werden müsse. Wir müssen einen Teil der Nation tatsächlich auf die Couch legen. Es geht darum, Deutschland wieder mit sich selber zu befreunden. Wir müssen unsere Identität wiedergewinnen, sagte Höcke. 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
1: Also nein, ich glaube nicht. Ich bin da fundamental dagegen. Ich glaube nicht, dass wir durch mehr Geld für dieses System und temporäres Austauschen einzelner Leute diese Strukturen verändern. Wir müssen den Anreiz wegnehmen. Und der Anreiz ist die Kohle, der den Menschen, die weggenommen wird und dann für solche Pötte oder für solche Posten zur Verfügung gestellt wird. Streicht die Posten und lasst das System kollabieren.

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1: Zu der Sendung habe ich eine Studie gefunden von der Uni Bamberg. Das ist eine Umfrage aus 2021. Ich lese das hier einfach mal vor. 50,8% der Befragten sehen sich als Teil einer postfaktischen Demokratie. Das heißt, sie unterstellen Politikerinnen und Politikern, dass ihnen der Wahrheitsgehalt ihrer Aussagen eher unwichtig sei. Von den 3 befragten Gruppen glauben vor allem Politikerinnen und Politiker nicht an eine faktische Politik. In Klammern rund 55%. Pointiert formuliert, Journalistinnen und Journalisten glauben eher an den Wahrheitsgehalt der Aussagen von Politikerinnen und Politikern als diese selbst.
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1: Ich habe im öffentlich-rechtlichen oder heute östlich-restlichen ja gelernt und ich habe dort sehr viele Leute kennengelernt, die aus anderen Gründen in den Journalismus gegangen sind. Ja, ich meine, es gab ja Leute mal wie Friedrichs oder Bettnarz, darf man ja nicht vergessen. Oder
2: Günter Gauss.
1: Gauss oder von Zahn, ich meine nur im Gespräch ist zur Person. Da habe ich schon großartige Kollegen kennengelernt. Man muss aufpassen. Also ich glaube, die Idee des Öffentlich-Rechtlichen, dass es ein Korrespondentennetz gibt, wo Leute wirklich gut informiert sind und nicht, ich habe da mal Google Maps drüber fliegen lassen und lasse vieles weg zum Beispiel, das ist schon eine gute Idee. Die Frage ist, ob es missbraucht wird. Und es wird natürlich missbraucht, was die Idee an sich aber nicht schlecht macht. Das heißt, ein solches Korrespondentennetz kaputt zu machen, ist schnell getan. Es wieder aufzubauen, ist schwierig. Wir hatten ja mal andere Auslandskorrespondenten. Und deswegen, das Erste, was ich tun würde, ist, ich würde sagen, hör zu, ihr bekommt 8 Milliarden oder 9 Milliarden. Das ist doppelt so viel wie die BBC. Ab jetzt müsst ihr mit dem auskommen, was die BBC bekommt. Das reicht für euch. Und deswegen eure ganzen Pensionsangebote und irgendwelche teuren Böden in euren Gebäuden, das kann alles weg. Und alle mit Parteibuch raus.
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0: 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Die europäischen Flughäfen sehen einen kritischen Punkt erreicht. Ihr Verband ACI berichtet von Wartezeiten von bis zu 5 Stunden für Passagiere, Menschenschlangen in Terminalgebäuden und auf dem Flughafenvorfeld sowie verpassten Anschlussflügen. Ursache soll das neue Grenzbewachungssystem der EU sein. Angeblich dient es dem besseren Schutz der Außengrenzen. Eigentlich, meinen Kritiker, sollen massenhaft biometrische Merkmale, Fingerabdruck, Foto und Passdaten erfasst werden. Schon in den ersten Monaten wurden laut EU-Kommission tausende Einreisen verweigert und hunderte Verdächtige identifiziert. Selbstverständlich gibt es eine Lösung von der EU, wie Menschen nicht an langen Kontrollen stehen müssen. Man muss sich nur die passende App herunterladen und zustimmen, dass alles, was die Eurokraten wissen wollen, an die EU-Behörden gemeldet werden darf. Die Gasspeicher der Europäischen Union werden vor Beginn der kalten Monate offenbar nicht schnell genug gefüllt. Zum Start der Heizsaison könnte Europa deshalb mit knappen Gasreserven dastehen. Die Gasspeicher der EU waren zu Beginn der Befüllungsperiode nach einem außergewöhnlich kalten Winter nur zu 28% gefüllt. Das ist ein niedrigerer Stand als üblich. Derzeit sind die Speicher nach Angaben von Gas Infrastructure Europe im Durchschnitt zu 48% gefüllt. Wir befinden uns in einer kritischen Phase des Sommers, was die Befüllung der europäischen Gasspeicher betrifft, sagen die Spezialisten. Laut EU soll ein weiteres umfassendes Kontrollsystem etabliert werden. Diesmal geht es um die Autofahrer. Diese soll dank einer lückenlosen Satellitenüberwachung jeden gefahrenen Kilometer an die Politik, Versicherungen, Geheimdienste und so weiter automatisch und live melden. Von außen soll zum Beispiel die Geschwindigkeit der Fahrzeuge von Überwachungskräften kontrolliert werden können. Denn Satelliten und GPS-Module ermitteln in Echtzeit den exakten Standort und das gefahrene Tempo des Wagens. Parallel dazu scannen bordeigene Kameras ununterbrochen die Umgebung nach Verkehrszeichen ab, damit Strafzettel sofort und immer ausgestellt werden können. Kritiker meinen, mit dem digitalen Euro kann das Bußgeld gleich abgezogen werden und wer kein Geld hat, dem wird das Auto an den Straßenrand gefahren und stillgelegt, so wie es in Dänemark schon üblich ist. 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
1: Die Situation ist die, ich kenne aus meiner Zeit noch, wir sind beide in derselben Generation groß geworden, 60er, 70er Jahre, da war die Politik männerdominiert. Und dann ging diese ganze Geschichte, Frauen müssen ins Management, Frauen müssen jetzt den Männern das Fürchten lernen, die sogenannte Emanzipation, die ging nach vorne. Das wäre gut gewesen, wenn damit die weiblichen Attribute in die Politik gekommen wären. Aber es sind nicht die weiblichen Attribute, sondern man hat die Frau in ihrer Weiblichkeit, in ihrer hohen Sensibilität, zum Beispiel in der Situation der Kommunikation, Frieden zu schaffen, Familie, all diese Geborgenheitsaspekte, die eine große Rolle spielen können, auch in der Weltpolitik, in der natürlichen Politik unter den Menschen, das wurde abgeschafft. Man hat also die männliche Domäne als Maßstab angelegt und hat die Frauen dann daran geordnet. Und jetzt haben wir plötzlich eine Situation und ich stelle fest, wir haben eine Frau von der Leyen, wir haben eine Frau Merkel gehabt, wir haben eine Bundesaußenministerin Baerbock und ich muss ganz ehrlich sagen, es ist nicht besser geworden in der Politik gegenüber den 70ern, wo ich das gesehen habe, wo die Männer an der Macht waren.

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0: großes Problem, jedenfalls in der bundesrepublikanischen Demokratie. Ich kann für andere Demokratien nicht sprechen, das überblicke ich nicht so, sondern einfach aus der Ferne. Aber mein Grundgesetz hat eine offene Flanke. Parlamentarier haften nicht für ihre Fehlentscheidungen.
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1: Nun muss man auch ganz klar sagen, ohne Opportunisten ist ein politischer Wandel gar nicht möglich. Wenn ein Bezos und ein Zuckerberg und wie sie alle da sind und ein Musk, die großen Milliardäre, sich hinter Trump stellen und immer mehr hinterherlaufen und diese gesamte Vogue-Geschichte von den großen Konzernen sofort eingestampft wird, weil man Angst hat, dann ist das ja nicht Überzeugung, warum sie das machen, sondern reiner Opportunismus. Aber genau dadurch entsteht auch eine Veränderung und das ist auch richtig so. Und Deutschland wird wahrscheinlich wieder als letztes hinterherhinken, aber die werden vorher sowieso wirtschaftlich an dem Bankrott jetzt getrieben sein.
2: Ja. 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

0: 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Die Ukraine bittet ihre Partner in der Europäischen Union, freie Mittel aus der sogenannten Europäischen Friedensfazilität in Höhe von 6,6 Milliarden Euro Steuergeld für die Militärhilfe bereitzustellen. Dies geht aus einem Brief von Verteidigungsminister Michail Fjodorow hervor. Der gesamte Verteidigungsbedarf der Ukraine wird in dem Schreiben für dieses Jahr auf rund 136 Milliarden Euro geschätzt, wovon der ukrainische Haushalt etwa 53 Milliarden Euro abdeckt. Auch mit einer geplanten EU-Anleihe bleibt demnach eine erhebliche Finanzierungslücke. Friedensaktivisten meinen süffisant, dass auch andere Mittel zur Finanzierung des Kriegs angewendet werden könnten. Denn parallel zu den neuen Forderungen nach Steuergeld aus der Ukraine entdeckten Zollbeamte bei der Kontrolle eines Schiffes aus der Region Odessa 75 Kilogramm Kokain mit dem Porträt des ukrainischen Präsidenten Zelensky. Die Mittelstands- und Wirtschaftsunion Baden-Württemberg kritisiert das Reformpaket der Bundesregierung scharf. Die Wirtschaftsvereinigung der Union wirft CDU, CSU und SPD vor, neue Belastungen für Familienunternehmen, Handwerker und Selbstständige zu schaffen. MIT-Landeschef Bastian Atzger spricht von einem erneuten Wortbruch und Linksruck. Die Spitzen von CDU, CSU und SPD hatten sich auf ein 34 Punkte umfassendes sogenanntes Programm für Aufschwung und Beschäftigung geeinigt. Es sieht aber nur eine marginale Reform der Einkommensteuer, Änderungen am Arbeitsmarkt, Maßnahmen gegen Sozialleistungsmissbrauch und Vorhaben zum Bürokratieabbau vor. Auch aus der CDU-Basis kamen bereits klare Signale, dass sie diesen erneuten Wortbruch und Linksruck nicht mehr mittragen wollen. Die AfD bleibt in Sachsen-Anhalt klar stärkste Kraft. In einer neuen INSA-Umfrage im Auftrag von NIOS kommt die Partei auf 41%. Die CDU liegt mit 23% weit abgeschlagen dahinter. Der Abstand zwischen beiden Parteien beträgt damit weiterhin 18 Prozentpunkte. Gegenüber der vorherigen Erhebung aus dem Mai verlieren AfD und CDU jeweils einen Punkt. Damals lag die AfD bei 42%, die CDU bei 24%. An den grundsätzlichen Mehrheitsverhältnissen ändert das wenig. Für die Mehrheitsverhältnisse ist vor allem der Einzug des BSW entscheidend. Nach der Sitzprojektion käme die AfD auf 39 von 83 Sitzen. Zur absoluten Mehrheit würden ihr damit drei Mandate fehlen. Eine Mehrheit ohne AfD wäre rechnerisch nur über ein Bündnis aus allen Parteien, CDU, Linke, SPD und BSW, möglich. 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
2: Ja, ich muss die nächste Verschwörungstheorie bemühen. Es ist halt, oder es wurde ja schon festgestellt, dass es eben die Fruchtbarkeit sehr einschränkt bei Kühen. Irgendwie so die Eierstöcke schrumpfen lässt und bei Ratten, glaube ich, irgendwie die Spermienqualität völlig mies macht und so weiter. Das ist halt, ja, das reiht sich halt ein in sehr viele Chemikalien, Toxine und so weiter, die da immer beigemischt werden, um die Fruchtbarkeit zu schädigen. Weil er ist ja auch bei der Corona-Impfung ganz stark im Verdacht, dass sie die Fruchtbarkeit schädigt. Ja. Da kann man natürlich jetzt wieder sehr, sehr weit in die Verschwörungstheorie reinspinnen, aber mich wundert das dann ehrlich jetzt gesagt jetzt nicht mehr.
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1: Wichtig ist heute, dass man sich nicht einschüchtern lässt. Ich habe die Befürchtung, dass sich viele, gerade solche, die aus meiner politischen Richtung kommen, einschüchtern lassen von diesem Querfront-Vorwurf, genauso wie von dem Begriff Verschwörungstheoretiker, genauso wie von dem Begriff Antisemit. Und das sind Begriffe, die sollen Teile und Herrsche manifestieren. Also die Kräfte auseinanderzutreiben, die gemeinsam eigentlich im Protest zusammengehören. Und mir wäre es lieb, dass auch außerparlamentarisch diejenigen, die zusammengehören, auch zusammenwachsen, soweit sie dies auf dem Boden des Grundgesetzes tun.
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1: Und Jordan Peterson, letztendlich Philosoph und
2: Psychologe
1: aus Kanada, hat einen sehr guten Podcast darüber gehabt, der sagt, das Anzeichen, dass es sich um einen totalitären Staat handelt, liegt letztendlich darin, dass zum Schluss jeder permanent über alles lügt und die Unwahrheit verbreitet. Und ich glaube, auf dem Weg sind wir. Und deshalb probieren wir für manche vielleicht ein bisschen zu einfach, für manche ein bisschen schwieriger, aber das auf ein Niveau zu halten, wo wir es alle verstehen und wo wir auch Vertrauen fassen können. Das ist auch der Grund, warum ich es mit dir mache.
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0: 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Die Bank für internationalen Zahlungsausgleich, BIZ, die Zentralbank der Zentralbanken, warnt in ihrem aktuellen Jahresbericht eindringlich vor einem drohenden Finanzcrash. Die hohe Staatsverschuldung vieler Länder kombiniert mit einer möglichen KI-Blase an den Börsen könnte zu einem gefährlichen Mix werden. Sollte die Euphorie um künstliche Intelligenz enttäuschen und die Kurse abrupt einbrechen, wären die hochverschuldeten Staaten kaum noch in der Lage, rettend einzugreifen. Derweil meldet das Unternehmen Blackstone QTS Realty Trust, aus dem weltgrößten Rechenzentrenprojekt auszusteigen. Der Rückzug von Blackstone zeigt, wie der rasante Ausbau der KI-Infrastruktur zunehmend auf Widerstände stößt. Stromnetzüberlastung, steigende Grundstücks- und Energiepreise sowie wachsender Widerstand aus der Bevölkerung. Der thüringische AfD-Chef Björn Höcke hat die Strategie der Ausgrenzung seiner Partei für gescheitert erklärt. Die Brandmauer hat uns groß gemacht, sagte Höcke am Samstag in seinem Grußwort an den AfD-Bundesparteitag in Erfurt. Jetzt sind wir stärkste Kraft in Deutschland und werden in Kürze die ersten Regierungschefs im Osten begrüßen dürfen. In seiner Rede betonte Höcke, Deutschland habe eine gebrochene Identität, die geheilt werden müsse. Wir müssen einen Teil der Nation tatsächlich auf die Couch legen. Es geht darum, Deutschland wieder mit sich selber zu befreunden. Wir müssen unsere Identität wiedergewinnen, sagte Höcke. Die Gasspeicher der Europäischen Union werden vor Beginn der kalten Monate offenbar nicht schnell genug gefüllt. Zum Start der Heizsaison könnte Europa deshalb mit knappen Gasreserven dastehen. Die Gasspeicher der EU waren zu Beginn der Befüllungsperiode nach einem außergewöhnlich kalten Winter nur zu 28% gefüllt. Das ist ein niedrigerer Stand als üblich. Derzeit sind die Speicher nach Angaben von Gas Infrastructure Europe im Durchschnitt zu 48% gefüllt. Wir befinden uns in einer kritischen Phase des Sommers, was die Befüllung der europäischen Gasspeicher betrifft, sagen die Spezialisten. 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
1: Nicht zu unterschätzen, was wir alle einzeln machen können und auch das, was wir tun, einzeln nicht zu unterschätzen. Vor allem, wenn es dieser langfristige Prozess ist. Es gibt so eine Idee, dass alles, was man tut, in irgendeiner Form mit dem Heil des Kosmos hier zusammenhängt. Kurzes Beispiel dazu ist, warum bringen wir unseren Kindern bei, wie man den Tisch deckt? Nur mal so die Frage hingestellt. Wir stellen Teller dahin, wir stellen Messer dahin. Was hat das mit dem Ganzen zu tun? Aber es ist ja grundsätzlich so, wir bereiten uns vor, wir haben gemeinsam eine Mahlzeit, wir kommen als Familie zusammen, wir stärken uns als Familie, wir haben ein gesundes Fundament, um Gutes in der Welt zu tun. Und so skaliert das Ganze nach oben, dass ich sage, jeder kleinste Schritt, den ich tue, setzt in irgendeiner Form das Gesamtbild zusammen. Und das ist eine riesige Verantwortung, die bei uns allen auf den Schultern liegt.

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1: Wo ist eigentlich der Unterschied zwischen den Linken und den Grünen, den Roten und den Grünen und der ehemals schwarzen CDU? Die CDU, also wenn man links haben will, musste man früher Grün oder Rot wählen. Heute kann man auch die CDU wählen, dann hat man auch links. Das ist alles eine Suppe. Eine einzige Suppe. Und die CDU ist, die marschiert mit unglaublich, um jetzt mal im Kriegsbild zu bleiben, mit unglaublich schnellem Schritt, ich habe nicht gesagt Gleichschritt, im schnellen Schritt marschiert sie auf den Zustand der Democrazia Cristiana in Italien zu. Die Democrazia Cristiana gibt es schon seit Jahrzehnten nicht mehr. Die ist verschwunden. Und die CDU wird, wenn sie mit Herrn Merz so weitermacht, auch irgendwann verschwinden. Warum sollte man eine CDU, eine christlich-demokratische Union wählen, die alle drei Buchstaben eigentlich zur Hohlnummer gemacht hat?

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1: Vielleicht sollten wir uns doch spalten lassen, und zwar so weit, bis wir wieder alleine bei uns selber sind und nicht mehr anderen hinterherrennen. Das wäre dann vielleicht die positive Spaltung. Eigenverantwortung, ne? Das ist, ich könnte das nicht verantworten, in den Krieg zu ziehen. Ich habe auch keine Lust, dass mein Nachbar mit mir im Krieg ist. Das alleine gibt es ja auch schon Nachbarschaftsstreiter. Also das ist, würde mein Ansatz immer bleiben. Und sich dem Ganzen so gut es geht zu entziehen. Wie gesagt, GEZ muss man zahlen, aber man muss es nicht schauen. Die Politik findet statt, aber man kann einfach sich davon abwenden. Man kann hier zum Nichtwähler werden und das mit Stolz aussagen. Das wäre so mein Vorschlag.
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0: 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Der Bombenanschlag auf den ukrainischen Oligarchen Vadim Jermolajew in Monaco hat das Ausmaß der ukrainischen Beteiligung am europäischen Callcenter-Betrug enthüllt. Jermolajew und sein Sohn Arthur betreiben offenbar große illegale Callcenter-Netzwerke in der Ukraine, die vor allem EU-Bürger und Russen mit raffinierten Betrugsmaschen um hunderte Millionen Euro betrügen. Die Ukraine hat sich trotz des Krieges zu einem der wichtigsten Standorte für solche Betrugs-Callcenter entwickelt. Die chaotischen Verhältnisse, Korruption und der Krieg selbst dienen als Schutzschild. Viele Zentren liegen nahe der Front, wo Polizei schwerer zugreifen kann. Das Reporterteam von Apollo News wurde bei der Berichterstattung über die Antifa-Proteste in Erfurt körperlich attackiert und blutig geschlagen. Beim Filmen einer Antifa-Demo wurden sie attackiert und eine Gruppe von Personen stürmte auf sie zu. Dabei fielen unter anderem die Rufe: Seht fucking zu, dass ihr Land gewinnt, und Nazis raus. Kurz darauf kam es inmitten von Rauchbomben zu einem körperlichen Angriff. Die Reporter wurden gejagt und geschlagen. Daran waren etwa ein Dutzend Linksextremisten beteiligt. Ein Reporter von Apollo News wurde zu Boden geworfen und getreten. Dabei kam es zu Tritten und Schlägen gegen Gesicht und Zähne sowie gegen den Hinterkopf. Erst durch das Eingreifen der Polizei wurde der Angriff gestoppt. Laut EU soll ein weiteres umfassendes Kontrollsystem etabliert werden. Diesmal geht es um die Autofahrer. Diese soll dank einer lückenlosen Satellitenüberwachung jeden gefahrenen Kilometer an die Politik, Versicherungen, Geheimdienste und so weiter automatisch und live melden. Von außen soll zum Beispiel die Geschwindigkeit der Fahrzeuge von Überwachungskräften kontrolliert werden können. Denn Satelliten und GPS-Module ermitteln in Echtzeit den exakten Standort und das gefahrene Tempo des Wagens. Parallel dazu scannen bordeigene Kameras ununterbrochen die Umgebung nach Verkehrszeichen ab, damit Strafzettel sofort und immer ausgestellt werden können. Kritiker meinen, mit dem digitalen Euro kann das Bußgeld gleich abgezogen werden und wer kein Geld hat, dem wird das Auto an den Straßenrand gefahren und stillgelegt, so wie es in Dänemark schon üblich ist. 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
1: So wie das oft ist, ne? Der eine führt dich zu dem anderen und so wächst dein Netzwerk. Also er kannte eigentlich so gut wie alle Menschen, die irgendetwas zu melden haben. Ja, also
2: bis hoch ins Weiße Haus.
1: Ja, das Weiße Haus ist jetzt nicht der mächtigste Ort, aber ja, auch zum Weißen Haus oder Königshäuser nach Saudi-Arabien zum Beispiel. Oder
2: Prince Andrew ist ja auch jemand, der da...
1: Prince Andrew bezeichnen viele Geheimdienstkenner so als nützlichen Idioten. Er war die Trophäe für Epstein. Mhm. Er hat ihn benutzt, um andere reinzuziehen in dieses Netzwerk. Und sicherlich hat er ihn auch zu einigen Akten bewegt, die kriminell waren.
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1: Entgegen dem ganz großen Willen der deutschen Bürger wollen die Krieg führen, während die Deutschen im ganz großen Anteil sagen, nein, wir haben kein Interesse an irgendeiner Kriegshandlung, nicht gegen Russland und gegen andere. Es sind diese Politiker und es sind diese Seilschaften, die diesen Krieg vorantreibt. Die Botschaft an alle da draußen im Lande ist, sie meinen es ernst. Verwechselt bitte nicht das Drohen und Säbelrasseln, was sie dort betreiben, mit einem Bluff. Denn es ist kein Bluff. Ja, sie drohen. Ja, sie rasseln mit dem Säbel. 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
1: Der gesunde Mensch würde niemals in den Krieg ziehen. Der gesunde Mensch möchte eigentlich in Frieden leben und kann es oft nicht. Ihm ist es verdorben worden in seiner Frühgeschichte, indem er abgerichtet wurde, indem er nicht bestätigt wurde darin, sei du so, wie du sein kannst und möchtest, sondern immer, du musst so sein, wie wir das wollen. Eltern, Lehrer, Gesellschaft.

0: 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Die europäischen Flughäfen sehen einen kritischen Punkt erreicht. Ihr Verband ACI berichtet von Wartezeiten von bis zu 5 Stunden für Passagiere, Menschenschlangen in Terminalgebäuden und auf dem Flughafenvorfeld sowie verpassten Anschlussflügen. Ursache soll das neue Grenzbewachungssystem der EU sein. Angeblich dient es dem besseren Schutz der Außengrenzen. Eigentlich, meinen Kritiker, sollen massenhaft biometrische Merkmale, Fingerabdruck, Foto und Passdaten erfasst werden. Schon in den ersten Monaten wurden laut EU-Kommission tausende Einreisen verweigert und hunderte Verdächtige identifiziert. Selbstverständlich gibt es eine Lösung von der EU, wie Menschen nicht an langen Kontrollen stehen müssen. Man muss sich nur die passende App herunterladen und zustimmen, dass alles, was die Eurokraten wissen wollen, an die EU-Behörden gemeldet werden darf. Die Bank für internationalen Zahlungsausgleich, BIZ, die Zentralbank der Zentralbanken, warnt in ihrem aktuellen Jahresbericht eindringlich vor einem drohenden Finanzcrash. Die hohe Staatsverschuldung vieler Länder kombiniert mit einer möglichen KI-Blase an den Börsen könnte zu einem gefährlichen Mix werden. Sollte die Euphorie um künstliche Intelligenz enttäuschen und die Kurse abrupt einbrechen, wären die hochverschuldeten Staaten kaum noch in der Lage, rettend einzugreifen. Derweil meldet das Unternehmen Blackstone QTS Realty Trust, aus dem weltgrößten Rechenzentrenprojekt auszusteigen. Der Rückzug von Blackstone zeigt, wie der rasante Ausbau der KI-Infrastruktur zunehmend auf Widerstände stößt. Stromnetzüberlastung, steigende Grundstücks- und Energiepreise sowie wachsender Widerstand aus der Bevölkerung. Der thüringische AfD-Chef Björn Höcke hat die Strategie der Ausgrenzung seiner Partei für gescheitert erklärt. Die Brandmauer hat uns groß gemacht, sagte Höcke am Samstag in seinem Grußwort an den AfD-Bundesparteitag in Erfurt. Jetzt sind wir stärkste Kraft in Deutschland und werden in Kürze die ersten Regierungschefs im Osten begrüßen dürfen. In seiner Rede betonte Höcke, Deutschland habe eine gebrochene Identität, die geheilt werden müsse. Wir müssen einen Teil der Nation tatsächlich auf die Couch legen. Es geht darum, Deutschland wieder mit sich selber zu befreunden. Wir müssen unsere Identität wiedergewinnen, sagte Höcke. 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
1: Wenn ich jetzt mal bei Elon Musk und Ursula von der Leyen bleibe, dann ist Ursula von der Leyen ein Leben lang im politischen System gewesen. Die Tochter von Albrecht, von dem ehemaligen Ministerpräsidenten von Niedersachsen, aufgewachsen in diesem politischen Feld. Daher kommt auch ihre vollste Überzeugung, dass nur die Politik praktisch das alles regeln kann, indem man Entscheidungen zusammenführt und für alle Menschen das Beste will, in Anführungszeichen. Sie kriegt dann das Allerbeste, nämlich das Geld ganz oben. Aber es ist eben ein Machtanspruch und da muss ich sagen, muss sich halt jeder jeden Morgen entscheiden, freie Märkte und individuell zu sein oder Teil des Kollektivs und von jemandem wie Ursula von der Leyen gesteuert werden. Das ist die Frage, die sich uns jeden Tag stellt.

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1: Ich denke mal, wir müssen uns sehr wahrscheinlich damit abfinden, dass es jetzt erstmal keine Lösung gibt. Und ich muss mich damit abfinden, leider Gottes damit abfinden, dass der öffentlich-rechtliche Rundfunk immer unbeliebter wird. Das gefällt mir überhaupt nicht. Und deswegen sage ich auch was. Ich bin ein Kind des öffentlich-rechtlichen Rundfunks, da bekenne ich mich auch zu. Ich habe da unglaublich viel gelernt, auch kritisch zu sein. Nicht? Ich meine, ich bin bei Twitter unterwegs, also X. Und ich habe mich auch bei Corona relativ weit aus dem Fenster gelehnt, das weißt du, ne? Und habe mich auch sehr kritisch geäußert. Aber
2: für ein öffentlich-rechtliches Kind ging es ja.
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1: Und die Chinesen, die planen eben über einen Zeitraum, der länger ist als die nächste Wiederwahl. Also Xi hat natürlich auch seine politische Position verändert und gestärkt. Aber die Chinesen haben schon immer nach einem 50-Jahres-Plan gearbeitet, während gerade in Europa auf 4 Jahre maximal geplant wird, nämlich dass die verantwortlichen Politiker wiedergewählt werden.
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0: 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Die Ukraine bittet ihre Partner in der Europäischen Union, freie Mittel aus der sogenannten Europäischen Friedensfazilität in Höhe von 6,6 Milliarden Euro Steuergeld für die Militärhilfe bereitzustellen. Dies geht aus einem Brief von Verteidigungsminister Michail Fjodorow hervor. Der gesamte Verteidigungsbedarf der Ukraine wird in dem Schreiben für dieses Jahr auf rund 136 Milliarden Euro geschätzt, wovon der ukrainische Haushalt etwa 53 Milliarden Euro abdeckt. Auch mit einer geplanten EU-Anleihe bleibt demnach eine erhebliche Finanzierungslücke. Friedensaktivisten meinen süffisant, dass auch andere Mittel zur Finanzierung des Kriegs angewendet werden könnten, denn parallel zu den neuen Forderungen nach Steuergeld aus der Ukraine entdeckten Zollbeamte bei der Kontrolle eines Schiffes aus der Region Odessa 75 Kilogramm Kokain mit dem Porträt des ukrainischen Präsidenten Zelensky. Die Gasspeicher der Europäischen Union werden vor Beginn der kalten Monate offenbar nicht schnell genug gefüllt. Zum Start der Heizsaison könnte Europa deshalb mit knappen Gasreserven dastehen. Die Gasspeicher der EU waren zu Beginn der Befüllungsperiode nach einem außergewöhnlich kalten Winter nur zu 28% gefüllt. Das ist ein niedrigerer Stand als üblich. Derzeit sind die Speicher nach Angaben von Gas Infrastructure Europe im Durchschnitt zu 48% gefüllt. Wir befinden uns in einer kritischen Phase des Sommers, was die Befüllung der europäischen Gasspeicher betrifft, sagen die Spezialisten. Die Mittelstands- und Wirtschaftsunion Baden-Württemberg kritisiert das Reformpaket der Bundesregierung scharf. Die Wirtschaftsvereinigung der Union wirft CDU, CSU und SPD vor, neue Belastungen für Familienunternehmen, Handwerker und Selbstständige zu schaffen. MIT-Landeschef Bastian Atzger spricht von einem erneuten Wortbruch und Linksruck. Die Spitzen von CDU, CSU und SPD hatten sich auf ein 34 Punkte umfassendes sogenanntes Programm für Aufschwung und Beschäftigung geeinigt. Es sieht aber nur eine marginale Reform der Einkommensteuer, Änderungen am Arbeitsmarkt, Maßnahmen gegen Sozialleistungsmissbrauch und Vorhaben zum Bürokratieabbau vor. Auch aus der CDU-Basis kamen bereits klare Signale, dass sie diesen erneuten Wortbruch und Linksruck nicht mehr mittragen wollen. 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
1: Depressionsraten, wie die in die Höhe geschnellt sind, letzten 4, 5, 6 Jahrzehnte. Und das läuft ja parallel zu einem immer artfremderen Lebensstil, immer weiter weg von der Natürlichkeit, was für den Menschen relevant wäre. Das heißt nicht, dass wir zurück müssen in die Steinzeit, müssen nicht in Höhlen leben, aber wir müssen erkennen, was tatsächlich der Mensch alles braucht. Also wo die Mängel zu Problemen führen. Also ist das systemische Ansatz eben, Gesetz des Minimums. Und der wird halt überhaupt nicht beachtet. In der Schulmedizin schon gar nicht. In der Aufklärung schon gar nicht. Es gibt keinen Schulunterricht, der sagt, was braucht der Mensch eigentlich? Wenn wir von artgerecht sprechen, dann reden wir über Schweinehaltung. Und selbst dort ist es nicht artgerecht. Aber der Mensch, der braucht es nicht. Wir sind ja außerhalb der Natur, wir sind ja über der Natur. Wir kontrollieren die Natur, wir kontrollieren uns selbst. Und wir sind eben nicht Teil der Natur. Und dieser Denkansatz ist, glaube ich, der gravierendste, das größte Problem der Menschheit.
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1: Solange die katholische Kirche über sich selber Ermittlungen führen darf und solange dann Lobbyisten selber entscheiden können, welche Informationen in ein Lobbyregister eingetragen werden und welche nicht oder ob es das überhaupt gibt, solange brauchen wir uns eigentlich über überhaupt nichts zu beschweren. Das heißt also selbstverständlich, da könnte man auch dann extrem werden, könnte man auch sagen, ja, also es

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1: Und wenn man dann meint, dass der SPD-Abgeordnete Michael Roth, ja, der immerhin Vorsitzende des Auswärtigen Ausschusses, dass wir kennen diese Bilder, wie er in Tiflis da steht und diesen Putsch unterstützt, ja, also direkte Einmischung in die Politik eines anderen Landes. Man könnte jetzt denken, jetzt ist er traurig, aber nein, der hat schon gleich ein neues Ziel gefunden, Serbien. Der hat einen Tweet rausgehauen: Alle Augen auf Serbien, mutige Studenten und engagierte Demokraten fordern Präsident Vucic heraus. In Ländern, die der EU beitreten wollen, dürfen wir keine autoritären Regime unterstützen, sondern müssen fest an der Seite der Zivilgesellschaft stehen. Bla bla bla. Ich tippe mal, George Soros hat seinem Freund ein neues White Paper geschickt. So, Georgien macht jetzt Pause. Geh mal nach Serbien. Den werden wir wahrscheinlich bald in Belgrad auf den Barrikaden sehen.
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0: 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Der thüringische AfD-Chef Björn Höcke hat die Strategie der Ausgrenzung seiner Partei für gescheitert erklärt. Die Brandmauer hat uns groß gemacht, sagte Höcke am Samstag in seinem Grußwort an den AfD-Bundesparteitag in Erfurt. Jetzt sind wir stärkste Kraft in Deutschland und werden in Kürze die ersten Regierungschefs im Osten begrüßen dürfen. In seiner Rede betonte Höcke, Deutschland habe eine gebrochene Identität, die geheilt werden müsse. Wir müssen einen Teil der Nation tatsächlich auf die Couch legen. Es geht darum, Deutschland wieder mit sich selber zu befreunden. Wir müssen unsere Identität wiedergewinnen, sagte Höcke. Das Reporterteam von Apollo News wurde bei der Berichterstattung über die Antifa-Proteste in Erfurt körperlich attackiert und blutig geschlagen. Beim Filmen einer Antifa-Demo wurden sie attackiert und eine Gruppe von Personen stürmte auf sie zu. Dabei fielen unter anderem die Rufe, seht fucking zu, dass ihr Land gewinnt und Nazis raus. Kurz darauf kam es inmitten von Rauchbomben zu einem körperlichen Angriff. Die Reporter wurden gejagt und geschlagen. Daran waren etwa ein Dutzend Linksextremisten beteiligt. Ein Reporter von Apollo News wurde zu Boden geworfen und getreten. Dabei kam es zu Tritten und Schlägen gegen Gesicht und Zähne sowie gegen den Hinterkopf. Erst durch das Eingreifen der Polizei wurde der Angriff gestoppt. Die Bank für internationalen Zahlungsausgleich, BIZ, die Zentralbank der Zentralbanken, warnt in ihrem aktuellen Jahresbericht eindringlich vor einem drohenden Finanzcrash. Die hohe Staatsverschuldung vieler Länder kombiniert mit einer möglichen KI-Blase an den Börsen könnte zu einem gefährlichen Mix werden. Sollte die Euphorie um künstliche Intelligenz enttäuschen und die Kurse abrupt einbrechen, wären die hochverschuldeten Staaten kaum noch in der Lage, rettend einzugreifen. Derweil meldet das Unternehmen Blackstone QTS Realty Trust, aus dem weltgrößten Rechenzentrenprojekt auszusteigen. Der Rückzug von Blackstone zeigt, wie der rasante Ausbau der KI-Infrastruktur zunehmend auf Widerstände stößt. Stromnetzüberlastung, steigende Grundstücks- und Energiepreise sowie wachsender Widerstand aus der Bevölkerung. 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
1: Das ist die Idee, die verkauft wird. Aber die eigentliche Idee ist, dass die Politik sagt, wo es lang geht. Dass sie zuteilt, dass sie verteilt. Und diese Idee, die verbündet sich unheimlich gerne mit industriellen Interessen, weil große korporatistische Strukturen wie Großunternehmen, die ticken genauso. Ja, die ticken nicht marktwirtschaftlich, die ticken korporatistisch. Und das Bündnis zwischen den beiden, das hat man in den 20er Jahren mal Faschismus getauft, das ist etwas, was wir gerade in einer gewissen Weise wieder erlebt haben in dieser Corona-Situation. Und das erklärt auch, warum wir diese scheinbare, also diese Diskrepanz zwischen Kompetenz auf der einen und Inkompetenz auf der anderen Seite haben. Wir haben einen Großteil der Politik, wo die Inkompetenz da ist. Das folgt bestimmten ökonomischen Auswahlmechanismen, die man adverse Selektion nennen kann. Und wir haben auf der anderen Seite einige wenige, die sehr schlau sind, aber durch und durch korrumpiert.
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1: Ja, das ist ja eigentlich das Interessante, weil die öffentlich-rechtlichen Medien oder die großen Medienhäuser, auch die privaten Leitmagazine, die wir, wie wir wissen heute, dass sie durchfinanziert werden teilweise oder zumindest stark finanziert werden durch Milliardäre und die natürlich dann auch Einfluss nehmen können, denn die verschenken ja kein Geld einfach so. Das ist eben halt ein Nimbus, den man sich geschaffen hat, indem man gesagt hat, wir entscheiden, was die Nachricht des Tages ist. Nun ist es so, dass jeder die Möglichkeit hat, Reporter zu sein über solche Plattformen wie X und kann dann andere Nachrichten zu dem Hauptthema machen. Und jetzt stehen sie alle in Konkurrenz. ARD, ZDF und Lieschen Müller und alle geben ihre Daten raus und jetzt entscheidet interessanterweise dann das große Netz, die Community, welches ist tatsächlich die Nachricht des Tages. Und da kann es sein, dass Lieschen Müller, ARD und ZDF wirklich dann an die Seite räumen.
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1: Wenn ich mir angucke, wie man schon im Prinzip im Jahre 1910 bis 1916 durch US-amerikanische Gelder und durch Korrumpierung des Internationalen Roten Kreuzes im Prinzip das zaristische System durch die russische Revolution in Gang gebracht hatte. Da wurden Unmengen an Geldern damals nach St. Petersburg eingebuttert, um dann dort beispielsweise die Leute aufzureiben, im Prinzip zu spalten und dann letztendlich die Regierung zu stürzen. Das ist letztendlich der Klassiker. Heute geht das Ganze viel einfacher, weil wir haben heute die Massenmedien, die aber, und das ist eben halt auch der Vorteil der Bevölkerung, auch den normalen Menschen zur Verfügung steht. Und das heißt, wir haben mittlerweile eine Gegenwehr, weil genauso wie man von amerikanischer Seite zum Beispiel durch diese NGOs, die dann eben mit Millionen Aufwand ihre Interessen vertreten nach außen hin und Leute korrumpieren und dann eben halt auch schlecht dastehen lassen, wie wir das gesehen haben hier mit der Grenzgeschichte an der polnisch-weißrussischen Grenze beispielsweise, damit man eben halt die PIS-Regierung dann als undemokratisch bekämpfen konnte.
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Laut EU soll ein weiteres umfassendes Kontrollsystem etabliert werden. Diesmal geht es um die Autofahrer. Diese soll dank einer lückenlosen Satellitenüberwachung jeden gefahrenen Kilometer an die Politik, Versicherungen, Geheimdienste und so weiter automatisch und live melden. Von außen soll zum Beispiel die Geschwindigkeit der Fahrzeuge von Überwachungskräften kontrolliert werden können. Denn Satelliten und GPS-Module ermitteln in Echtzeit den exakten Standort und das gefahrene Tempo des Wagens. Parallel dazu scannen bordeigene Kameras ununterbrochen die Umgebung nach Verkehrszeichen ab, damit Strafzettel sofort und immer ausgestellt werden können. Kritiker meinen, mit dem digitalen Euro kann das Bußgeld gleich abgezogen werden und wer kein Geld hat, dem wird das Auto an den Straßenrand gefahren und stillgelegt, so wie es in Dänemark schon üblich ist. Der Bombenanschlag auf den ukrainischen Oligarchen Vadim Jermolajew in Monaco hat das Ausmaß der ukrainischen Beteiligung am europäischen Callcenter-Betrug enthüllt. Jermolajew und sein Sohn Arthur betreiben offenbar große illegale Callcenter-Netzwerke in der Ukraine, die vor allem EU-Bürger und Russen mit raffinierten Betrugsmaschen um hunderte Millionen Euro betrügen. Die Ukraine hat sich trotz des Krieges zu einem der wichtigsten Standorte für solche Betrugs-Callcenter entwickelt. Die chaotischen Verhältnisse, Korruption und der Krieg selbst dienen als Schutzschild. Viele Zentren liegen nahe der Front, wo Polizei schwerer zugreifen kann. Die AfD bleibt in Sachsen-Anhalt klar stärkste Kraft. In einer neuen INSA-Umfrage im Auftrag von NIOS kommt die Partei auf 41%. Die CDU liegt mit 23% weit abgeschlagen dahinter. Der Abstand zwischen beiden Parteien beträgt damit weiterhin 18 Prozentpunkte. Gegenüber der vorherigen Erhebung aus dem Mai verlieren AfD und CDU jeweils einen Punkt. Damals lag die AfD bei 42%, die CDU bei 24%. An den grundsätzlichen Mehrheitsverhältnissen ändert das wenig. Für die Mehrheitsverhältnisse ist vor allem der Einzug des BSW entscheidend. Nach der Sitzprojektion käme die AfD auf 39 von 83 Sitzen. Zur absoluten Mehrheit würden ihr damit 3 Mandate fehlen. Eine Mehrheit ohne AfD wäre rechnerisch nur über ein Bündnis aus allen Parteien, CDU, Linke, SPD und BSW, möglich. 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
1: Osama und die 19 Teppichmesser, die konnten also zwei Flugzeuge konnten drei Türme pulverisieren. Das sind doch absurde Theorien, die weder mit der Physik noch mit der Realität was zu tun haben. Die werden als offizielles Narrativ verkauft. Und wenn unser einer hergeht und sagt, Leute, hallo, hier, guck mal, das stimmt doch gar nicht, dann ja, wirst du diskreditiert, diffamiert, fliegst raus. So zwei, drei Tage, nachdem meine ersten Artikel geschrieben wurden, schreibt der Kollege Henrik Broder, ich wünsche Bröckers, dass er als Fettfleck an einer Hochhauswand endet. Ja, ich hatte überhaupt keine Theorie zum 11. September. Ich habe nicht gesagt, es war der, der und der. Kannst du auf 1200 Seiten lesen, steht nirgends. Sondern ich habe geguckt, was ist an der offiziellen Erzählung falsch.
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1: Siehst aus wie Manfred, fühlst dich wie Susanne, dann kannst du eben auch als Susanne da durchlaufen und die Tickets kontrollieren. Und ich glaube, dass den meisten Fahrgästen der Deutschen Bahn das völlig wurscht ist, was die anhaben, wie die sich fühlen. Wichtig ist, die wären froh, wenn der Zug fährt. Und das ist schwierig. Das ist echt total. Deshalb interessiert dich das auch nicht, ob das Ding mit grünem Strom oder mit braunem Strom fährt oder ob da Filipinos im Triebwagen Strom treten. Das ist völlig wurscht. Du fragst den Schaffner, fahren wir oder stehen wir? Und dann sagt er, haben Sie das Gefühl, wegen Ihnen tragen wir draußen die Häuser vorbei. Und ist natürlich alles sehr humoristisch zu sehen, das Ganze. Aber was mir tatsächlich passiert ist, ist, ich habe den Schaffner gefragt, ob wir durchgehend WLAN haben. Und dann hat er gesagt, wir fahren durch Deutschland, da kann man froh sein, wenn durchgehend Schienen liegen.

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1: Dann wurde gesagt, kann man denn auf so einem Schiff alle Witze machen? Und dann habe ich gesagt, natürlich, wir hatten da zum Beispiel so einen Schwarzen, der saß ganz unten im Dunkeln, ich habe den nicht gesehen. Und dann habe ich gedacht, sitzt da ein weißer Pullover ganz allein auf der Bank. Und dann habe ich rübergerufen, ist der Pullover, ist der aus Baumwolle? Und dann hat der gesagt, ja, wer es pflückt, darf es auch tragen. Und alle haben sich kaputt gelacht. Alle haben sich, Rita Süßmuth hat sich auf die Schenkel geklopft, die Leute haben gelacht. Und ich habe gesagt, geht doch, man kann über alles Witze machen. Ja. Diese Sendung ist sowohl in meinem Giftschrank, weil ich das so interessant finde, dass alle darüber gelacht haben. Heute würde Lanz das große Schwitzen kriegen, wenn man nur auf das Thema kommt.
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0: 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Die Gasspeicher der Europäischen Union werden vor Beginn der kalten Monate offenbar nicht schnell genug gefüllt. Zum Start der Heizsaison könnte Europa deshalb mit knappen Gasreserven dastehen. Die Gasspeicher der EU waren zu Beginn der Befüllungsperiode nach einem außergewöhnlich kalten Winter nur zu 28% gefüllt. Das ist ein niedrigerer Stand als üblich. Derzeit sind die Speicher nach Angaben von Gas Infrastructure Europe im Durchschnitt zu 48% gefüllt. Wir befinden uns in einer kritischen Phase des Sommers, was die Befüllung der europäischen Gasspeicher betrifft, sagen die Spezialisten. Der thüringische AfD-Chef Björn Höcke hat die Strategie der Ausgrenzung seiner Partei für gescheitert erklärt. Die Brandmauer hat uns groß gemacht, sagte Höcke am Samstag in seinem Grußwort an den AfD-Bundesparteitag in Erfurt. Jetzt sind wir stärkste Kraft in Deutschland und werden in Kürze die ersten Regierungschefs im Osten begrüßen dürfen. In seiner Rede betonte Höcke, Deutschland habe eine gebrochene Identität, die geheilt werden müsse. Wir müssen einen Teil der Nation tatsächlich auf die Couch legen. Es geht darum, Deutschland wieder mit sich selber zu befreunden. Wir müssen unsere Identität wiedergewinnen, sagte Höcke. Die Ukraine bittet ihre Partner in der Europäischen Union, freie Mittel aus der sogenannten Europäischen Friedensfazilität in Höhe von 6,6 Milliarden Euro Steuergeld für die Militärhilfe bereitzustellen. Dies geht aus einem Brief von Verteidigungsminister Michail Fjodorow hervor. Der gesamte Verteidigungsbedarf der Ukraine wird in dem Schreiben für dieses Jahr auf rund 136 Milliarden Euro geschätzt, wovon der ukrainische Haushalt etwa 53 Milliarden Euro abdeckt. Auch mit einer geplanten EU-Anleihe bleibt demnach eine erhebliche Finanzierungslücke. Friedensaktivisten meinen süffisant, dass auch andere Mittel zur Finanzierung des Kriegs angewendet werden könnten, denn parallel zu den neuen Forderungen nach Steuergeld aus der Ukraine entdeckten Zollbeamte bei der Kontrolle eines Schiffes aus der Region Odessa 75 Kilogramm Kokain mit dem Porträt des ukrainischen Präsidenten Zelensky. 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
1: Ja, Platons Höhle, ja, also wir sehen nur Schattenspiele an der Wand, ja, das sind die Narrative, aber die Wirklichkeit hat damit eigentlich nichts zu tun, ja, und unser Job ist, die Partikel von Fakten und von Realität zu sammeln, zu suchen und hinzuschreiben und nicht dem Leser unbedingt zu sagen, glaub jetzt dies oder glaub jenes, sondern mach dir selbst ein Bild, das ist unser Job und den machen wir, also ich und ihr, glaube ich, auch gerne und mit Freude. Und von daher, man kann gar nicht genug wissen, aber man sollte sich hüten, dass man seine Wahrheiten sozusagen jetzt anderen aufzwingt. Nee, bitteschön, hier ist meine, hier sind meine Sachen und macht euch selbst ein Bild. Denkt selbst.
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1: Das ist irre, was da manchmal passiert. Ich habe das Gefühl, die Bevölkerung sollte von einer Erschreckung, Krisen, Katastrophen, Dingsbums, ich weiß nicht was, in die nächste gestürzt werden, damit ja keiner nachdenkt. Und alles, was dahinter liegt und was immer wieder mit noch größeren Katastrophen und Krisen überdeckt werden muss, ist eigentlich die Tatsache, dass unser Geldsystem im Eimer ist und dass wir pleite sind. Und dass uns gerade die BRICS-Staaten und die, die jetzt neu dazukommen werden, am 1.1. zeigen, was eine Hake ist, wenn du dein Geld druckst. Das ist ja nur ein Schuldschein vom Staat, der ist ja nichts wert. So, und das wird jetzt gerade klar. Die haben dann 80% aller Öl- und Gasreserven. Es wird sehr spannend das nächste Jahr.
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1: Stellen Sie sich vor, wenn auf einem Berg in der Schweiz irgendwo in einem Bergdorf jemand sich ein Haus baut, dann schleppt der jahrelang mit seinen Tieren oder mit bloßen Händen schleppt der Steine den Berg rauf und baut da oben diese Hütte. Und alle, die da oben wohnen, beobachten ihn Monate und Jahre dabei, wie er keucht und schwitzt und das Ding da aufbaut. Und dann ist er damit fertig. Wie wahrscheinlich ist es, dass in einer solchen Dorfgemeinschaft irgendwann eine Vollversammlung einberufen wird und darüber abgestimmt wird, ob der enteignet wird? Das macht keiner, weil alle wissen, das ist unanständig. Der hat doch die Steine hochgeschleppt, ja. Und diese Besteuerung.
2: Da sind wir wieder bei dem Menschenmaß.
1: Da ist wieder das Menschenmaß, ja. Und diese Anschauung, dass man respektieren muss, weil jemand anderes sich erarbeitet hat, die geht eben verloren, wenn der Abstand zu groß ist zwischen dem, der entscheidet und dem, der betroffen ist.
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0: 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Die europäischen Flughäfen sehen einen kritischen Punkt erreicht. Ihr Verband ACI berichtet von Wartezeiten von bis zu 5 Stunden für Passagiere, Menschenschlangen in Terminalgebäuden und auf dem Flughafenvorfeld sowie verpassten Anschlussflügen. Ursache soll das neue Grenzbewachungssystem der EU sein. Angeblich dient es dem besseren Schutz der Außengrenzen. Eigentlich, meinen Kritiker, sollen massenhaft biometrische Merkmale, Fingerabdruck, Foto und Passdaten erfasst werden. Schon in den ersten Monaten wurden laut EU-Kommission tausende Einreisen verweigert und hunderte Verdächtige identifiziert. Selbstverständlich gibt es eine Lösung von der EU, wie Menschen nicht an langen Kontrollen stehen müssen. Man muss sich nur die passende App herunterladen und zustimmen, dass alles, was die Eurokraten wissen wollen, an die EU-Behörden gemeldet werden darf. Die Mittelstands- und Wirtschaftsunion Baden-Württemberg kritisiert das Reformpaket der Bundesregierung scharf. Die Wirtschaftsvereinigung der Union wirft CDU, CSU und SPD vor, neue Belastungen für Familienunternehmen, Handwerker und Selbstständige zu schaffen. Mit Landeschef Bastian Atzger spricht von einem erneuten Wortbruch und Linksruck. Die Spitzen von CDU, CSU und SPD hatten sich auf ein 34 Punkte umfassendes sogenanntes Programm für Aufschwung und Beschäftigung geeinigt. Es sieht aber nur eine marginale Reform der Einkommensteuer, Änderungen am Arbeitsmarkt, Maßnahmen gegen Sozialleistungsmissbrauch und Vorhaben zum Bürokratieabbau vor. Auch aus der CDU-Basis kamen bereits klare Signale, dass sie diesen erneuten Wortbruch und Linksruck nicht mehr mittragen wollen. Die Bank für internationalen Zahlungsausgleich, BIZ, die Zentralbank der Zentralbanken, warnt in ihrem aktuellen Jahresbericht eindringlich vor einem drohenden Finanzcrash. Die hohe Staatsverschuldung vieler Länder kombiniert mit einer möglichen KI-Blase an den Börsen könnte zu einem gefährlichen Mix werden. Sollte die Euphorie um künstliche Intelligenz enttäuschen und die Kurse abrupt einbrechen, wären die hochverschuldeten Staaten kaum noch in der Lage, rettend einzugreifen. Derweil meldet das Unternehmen Blackstone QTS Realty Trust, aus dem weltgrößten Rechenzentrenprojekt auszusteigen. Der Rückzug von Blackstone zeigt, wie der rasante Ausbau der KI-Infrastruktur zunehmend auf Widerstände stößt. Stromnetzüberlastung, steigende Grundstücks- und Energiepreise sowie wachsender Widerstand aus der Bevölkerung. 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
1: Also, ich will mal ganz kurz hier reinlesen, wie das Ganze sich anfühlt, was die Herrschaften da gedealt haben. Es war der damalige RKI-Präsident Lothar Wieler, der in einer E-Mail Lauterbach informierte über die geplante Herabstufung der Risikobewertung seiner Behörde. Begründet durch die geringere Schwere der Omikron-Variante im Vergleich zur Delta-Variante. Lauterbach antwortete jedoch am selben Tag, eine Herabstufung sei problematisch und könnte vor dem bevorstehenden Treffen der Ministerpräsidenten das falsche Signal senden. Und die E-Mail-Korrespondenz zwischen Lauterbach und Wieler, die zeigt, dass der Gesundheitsminister weitere Male intervenierte, immer dann, wenn Wieler sagte und erneut vorschlug, zum Beispiel am 15. Februar, eine neue Risikobewertung zu veröffentlichen.
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1: Das ist alles nicht der Auftrag. Der Auftrag ist nicht links zu sein, der Auftrag ist nicht rechts zu sein, der Auftrag ist, alle relevanten Meinungen nebeneinander zu stellen, den Bürger sich entscheiden zu lassen, seine eigene Meinung zu bilden und sogar noch vermittelnd zwischen den Meinungen dabei zu sein, einzuschreiten, zwischen diesen Meinungen zu vermitteln.
2: Deswegen musst du, also aber
1: passiert ja gar nichts.
2: Ja, aber deswegen musst du beide Meinungen abbilden. Ne?
1: Das heißt, das haben wir jetzt aber nur schon lange jetzt oft genug hin und her geredet.
2: Nur eine Meinung ab und das ist die, die mehr links steht und das ist das Problem. Und wenn wir anfangen auch und das habe ich auch damals.
1: Es geht auch nicht, Tom, ich muss dich einmal unterbrechen. Ja. Es geht auch nicht nur darum, dass dort nur linke Meinungen gesagt, sondern dass die andere Meinungen haben, ganz offen diffamiert werden. Ja. Mhm. In diesen Sendungen. Das heißt, man grenzt einen Teil der Leute, die das selber finanzieren, aus und man beschimpft sie sogar. Sie werden in Beiträgen als dumm dargestellt, ja. Sie werden als rechtsradikal dargestellt und all sowas. Das geht über, ach ja, sie sind nicht ganz ausgewogen, doch ganz stark hinaus.
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1: Die Forderung der Protestanten, die NATO müsse raus aus Rostock und Deutschland raus aus der NATO.
2: Was ich so erschreckend finde an der Stelle ist, dass es nur ein paar Dutzend sind. Und wir sehen wieder, wir haben heute mit einer Generation zu tun, die überhaupt kein Geschichtsbewusstsein offenbar mehr hat, zumindest in großen Teilen. Ich will ja nicht alle pauschal damit reinnehmen. Es haben ja einige Protestanten.

0: protestiert, die sich überhaupt nicht vorstellen können, was ein Krieg ist. Und wir haben ja wieder ein System der Schlafwandler jetzt im Raum Rostock, die zu großen Mengen überhaupt nicht mitbekommen, was sich da gerade zusammenbrauen kann.
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0: 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Laut EU soll ein weiteres umfassendes Kontrollsystem etabliert werden. Diesmal geht es um die Autofahrer. Diese soll dank einer lückenlosen Satellitenüberwachung jeden gefahrenen Kilometer an die Politik, Versicherungen, Geheimdienste und so weiter automatisch und live melden. Von außen soll zum Beispiel die Geschwindigkeit der Fahrzeuge von Überwachungskräften kontrolliert werden können. Denn Satelliten und GPS-Module ermitteln in Echtzeit den exakten Standort und das gefahrene Tempo des Wagens. Parallel dazu scannen bordeigene Kameras ununterbrochen die Umgebung nach Verkehrszeichen ab, damit Strafzettel sofort und immer ausgestellt werden können. Kritiker meinen, mit dem digitalen Euro kann das Bußgeld gleich abgezogen werden und wer kein Geld hat, dem wird das Auto an den Straßenrand gefahren und stillgelegt, so wie es in Dänemark schon üblich ist. Die Gasspeicher der Europäischen Union werden vor Beginn der kalten Monate offenbar nicht schnell genug gefüllt. Zum Start der Heizsaison könnte Europa deshalb mit knappen Gasreserven dastehen. Die Gasspeicher der EU waren zu Beginn der Befüllungsperiode nach einem außergewöhnlich kalten Winter nur zu 28% gefüllt. Das ist ein niedrigerer Stand als üblich. Derzeit sind die Speicher nach Angaben von Gas Infrastructure Europe im Durchschnitt zu 48% gefüllt. Wir befinden uns in einer kritischen Phase des Sommers, was die Befüllung der europäischen Gasspeicher betrifft, sagen die Spezialisten. Die Ukraine bittet ihre Partner in der Europäischen Union, freie Mittel aus der sogenannten Europäischen Friedensfazilität in Höhe von 6,6 Milliarden Euro Steuergeld für die Militärhilfe bereitzustellen. Dies geht aus einem Brief von Verteidigungsminister Michail Fjodorow hervor. Der gesamte Verteidigungsbedarf der Ukraine wird in dem Schreiben für dieses Jahr auf rund 136 Milliarden Euro geschätzt, wovon der ukrainische Haushalt etwa 53 Milliarden Euro abdeckt. Auch mit einer geplanten EU-Anleihe bleibt demnach eine erhebliche Finanzierungslücke. Friedensaktivisten meinen süffisant, dass auch andere Mittel zur Finanzierung des Kriegs angewendet werden könnten, denn parallel zu den neuen Forderungen nach Steuergeld aus der Ukraine entdeckten Zollbeamte bei der Kontrolle eines Schiffes aus der Region Odessa 75 Kilogramm Kokain mit dem Porträt des ukrainischen Präsidenten Zelensky. 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
1: Das muss man dazu sagen. Die Gangs haben sich gegenseitig super krass abgefuckt. Es gab damals diesen großen Krieg zwischen Kreuzberg und Wedding, wo sich gegenseitig über den Haufen gestochen wurde und so weiter. Das Einzige, was die Gangs zu einer kurzen Zeit von einer Periode von ungefähr 1 bis 2 Jahren damals geeinigt war, war tatsächlich dann der gemeinsame Feind. Da sieht man es halt wieder. Und das waren diese Neonazis, die nach dem Mauerfall einfach extreme Präsenz bekommen haben auf den Berliner Straßen. Da waren Springerstiefel ohne Ende am Kudamm. Aber unsere Leute, weil sie eben so gewalttätig waren, haben das in die Hand genommen, was die Politik nicht geschafft hat und haben diese ganzen Neonazis vom Kudamm entfernt. Das waren nicht die Polizei, das war nicht die Politik. Das war einfach die Gewaltbereitschaft der Migranten, die einfach gewalttätiger waren als die Nazis damals. Und so hast du natürlich eine Gewaltsozialisierung dann in deinem Bezirk dann erlebt.
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1: Ich lehne eigentlich Kriege ab, ich lehne Waffenlieferungen ab, ich lehne Gewalt ab. Dann brauchen Sie keine 10 oder keine 100 oder keine 1000 Freunde, die sagen, jawohl, ich sehe es genauso, sondern es reicht, wenn Sie 2, 3 gute Freunde haben, wo Sie sagen, hier kann ich mich austauschen, wir sind auf einem Nenner und wir gehen diesen Weg aus der Manipulation hin zum Frieden, gehen wir gemeinsam. Und das ist wirklich das, was mich auch antreibt. Und darum mache ich auch meine Arbeit. Ich bin überzeugt, dass wir das schaffen können. Ich bin überzeugt, dass wir rational wirklich auch mit Achtung und mit der Achtung der Würde des anderen miteinander diskutieren können, dass wir unsere Konflikte ohne Gewalt lösen können und dass wir uns einfach klar machen, in jedem Konflikt stehen auf jeder Seite immer Menschen, die ihr Recht auf Leben haben, die ihre Würde haben. Und wenn wir uns dessen bewusst sind, dann haben wir eigentlich auch die kognitive Kriegsführung schon ein ganz großes Stück weit überwunden.
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1: Was du gerade gesagt hast, wenn diese neue Digitalwährung von der Regierung kommt, die ja geplant wird von vielen Regierungen, dann ist absolut Schluss mit lustig, weil dieses Geld hat Eigenschaften. Eigenschaften, zum Beispiel, dass ich auf der Mobilität.
2: Es ist doch kein Geld. Man muss ja sagen, don't call it Geld, genau, don't call it Währung. Genau. Es ist wie Covid keine Impfung
1: war. Es ist dann auf deinem Handy drauf und wenn du dich bei dem Handy 15 Kilometer außerhalb deines Wohnortes befindest, dann nimmt der Wert des Geldes ab. Das muss man sich mal vorstellen. Ja? Oder aber alles über ID 2020, wenn du nicht den aktuellen Impfstatus hast, kriegst du gar kein Geld ausgezahlt. Das ist alles Gängelung. Ja. Da ist der Bitcoin oder andere Coins natürlich. Sind da Alternativen, die kriegt man nicht weg, deswegen sind die großen institutionellen Anleger auch eingestellt.
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Die Mittelstands- und Wirtschaftsunion Baden-Württemberg kritisiert das Reformpaket der Bundesregierung scharf. Die Wirtschaftsvereinigung der Union wirft CDU, CSU und SPD vor, neue Belastungen für Familienunternehmen, Handwerker und Selbstständige zu schaffen. MIT-Landeschef Bastian Atzger spricht von einem erneuten Wortbruch und Linksruck. Die Spitzen von CDU, CSU und SPD hatten sich auf ein 34 Punkte umfassendes sogenanntes Programm für Aufschwung und Beschäftigung geeinigt. Es sieht aber nur eine marginale Reform der Einkommensteuer, Änderungen am Arbeitsmarkt, Maßnahmen gegen Sozialleistungsmissbrauch und Vorhaben zum Bürokratieabbau vor. Auch aus der CDU-Basis kamen bereits klare Signale, dass sie diesen erneuten Wortbruch und Linksruck nicht mehr mittragen wollen. Die europäischen Flughäfen sehen einen kritischen Punkt erreicht. Ihr Verband ACI berichtet von Wartezeiten von bis zu 5 Stunden für Passagiere, Menschenschlangen in Terminalgebäuden und auf dem Flughafenvorfeld sowie verpassten Anschlussflügen. Ursache soll das neue Grenzbewachungssystem der EU sein. Angeblich dient es dem besseren Schutz der Außengrenzen. Eigentlich, meinen Kritiker, sollen massenhaft biometrische Merkmale, Fingerabdruck, Foto und Passdaten erfasst werden. Schon in den ersten Monaten wurden laut EU-Kommission tausende Einreisen verweigert und hunderte Verdächtige identifiziert. Selbstverständlich gibt es eine Lösung von der EU, wie Menschen nicht an langen Kontrollen stehen müssen. Man muss sich nur die passende App herunterladen und zustimmen, dass alles, was die Eurokraten wissen wollen, an die EU-Behörden gemeldet werden darf. Die Gasspeicher der Europäischen Union werden vor Beginn der kalten Monate offenbar nicht schnell genug gefüllt. Zum Start der Heizsaison könnte Europa deshalb mit knappen Gasreserven dastehen. Die Gasspeicher der EU waren zu Beginn der Befüllungsperiode nach einem außergewöhnlich kalten Winter nur zu 28% gefüllt. Das ist ein niedrigerer Stand als üblich. Derzeit sind die Speicher nach Angaben von Gas Infrastructure Europe im Durchschnitt zu 48% gefüllt. Wir befinden uns in einer kritischen Phase des Sommers, was die Befüllung der europäischen Gasspeicher betrifft, sagen die Spezialisten. 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
1: Ein besonderes Augenmerk liegt natürlich auch noch hier bei der Amtsübernahme von US-Präsident Donald Trump, die dann ja im Januar stattfinden wird. Es könnte durchaus sein, dass sich die USA unter dem neuen Präsidenten, übrigens auch schon während der ersten Amtszeit, da haben sie das ja genauso gemacht, praktisch von jeglichen Klimaschutzambitionen verabschieden könnten. Ich halte das für sehr wahrscheinlich. Ich kann nur hoffen, dass man die Gelder, die man dann einspart bzw. nicht verschwendet, dass man die dann sinnvoll für Umweltschutz einsetzt. Das wäre zum Beispiel interessant, denn Klimaschutz ist nicht Umweltschutz. Klimaschutz ist Umverteilung von Geld zugunsten einer bestimmten Elite.
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1: Weißt du, wenn du dir einen Heiligen vorstellst, ne, dann würdest du ja dir jetzt nicht einen Typ vorstellen, der, weiß nicht, so...
2: Ich würde mir nicht den Papst vorstellen, auf jeden Fall.
1: Ja, ich auch nicht, ja, aber von dem rede ich auch gar nicht. Ich meine jetzt wirklich einen Heiligen, wie auch immer. Stell dir irgendjemanden Heiligen vor oder jemanden, den du als heilig erachten würdest. Welche Qualitäten hat ein Heiliger? Da würde niemand sagen, ja, das ist so einer, der macht halt so voll sein Ding, ne, der frisst, keine Ahnung, der ist, also... Der isst halt gerne sehr viel, teilt auch nicht so mit anderen, weil er halt so voll immer Bock hat auf Essen und baut halt so den ganzen Tag an seiner Elektrolokomotiven rum und schottet sich so sehr ab. So würde man sich jetzt eigentlich einen Heiligen nicht vorstellen, sondern beim Heiligen hast du automatisch im Kopf, okay, der teilt mit anderen, der hilft anderen. Es ist immer so, mit heilig assoziieren wir eigentlich immer diese Qualität so, jemand anderem wird geholfen, ein Mensch, der anderen gibt, der sich selbst hergibt für andere.
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1: Die haben auch Dienstanweisungen rausgegeben, wie mit abgeschossener und geborgener UFO-Technologie zu verfahren ist. Und auf welche Art und Weise, in welcher Frist Arrow darüber informiert werden muss, wenn das Militär irgendwo UFO-Gefechte hat. Das steht so drin. Gefechte, ja. Innerhalb von welcher Frist diese UFO-Trümmerteile dann an Arrow übermittelt werden müssen. Wie genau sie das machen, ist in der öffentlichen Version dieser Dienstanweisung nicht zu lesen, aber immerhin dürfen wir erfahren, dass also alle Strahlenschutzbestimmungen und sowas eingehalten werden. Also was wir sehen ist, und es kommen natürlich jede Menge, wir könnten jetzt noch über einzelne Whistleblower reden, die mal hier was im Hangar stehen sehen haben und dort hat mal was geschwebt und so, das gibt's auch, ja. Was auch ein weiteres starkes Indiz ist, dass da echt was dran ist, dass die Amerikaner tatsächlich solche Dinger schon haben.
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0: 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Die Mittelstands- und Wirtschaftsunion Baden-Württemberg kritisiert das Reformpaket der Bundesregierung scharf. Die Wirtschaftsvereinigung der Union wirft CDU, CSU und SPD vor, neue Belastungen für Familienunternehmen, Handwerker und Selbstständige zu schaffen. Mit Landeschef Bastian Atzger spricht von einem erneuten Wortbruch und Linksruck. Die Spitzen von CDU, CSU und SPD hatten sich auf ein 34 Punkte umfassendes sogenanntes Programm für Aufschwung und Beschäftigung geeinigt. Es sieht aber nur eine marginale Reform der Einkommensteuer, Änderungen am Arbeitsmarkt, Maßnahmen gegen Sozialleistungsmissbrauch und Vorhaben zum Bürokratieabbau vor. Auch aus der CDU-Basis kamen bereits klare Signale, dass sie diesen erneuten Wortbruch und Linksruck nicht mehr mittragen wollen. Die europäischen Flughäfen sehen einen kritischen Punkt erreicht. Ihr Verband ACI berichtet von Wartezeiten von bis zu 5 Stunden für Passagiere, Menschenschlangen in Terminalgebäuden und auf dem Flughafenvorfeld sowie verpassten Anschlussflügen. Ursache soll das neue Grenzbewachungssystem der EU sein. Angeblich dient es dem besseren Schutz der Außengrenzen. Eigentlich, meinen Kritiker, sollen massenhaft biometrische Merkmale, Fingerabdruck, Foto und Passdaten erfasst werden. Schon in den ersten Monaten wurden laut EU-Kommission tausende Einreisen verweigert und hunderte Verdächtige identifiziert. Selbstverständlich gibt es eine Lösung von der EU, wie Menschen nicht an langen Kontrollen stehen müssen. Man muss sich nur die passende App herunterladen und zustimmen, dass alles, was die Eurokraten wissen wollen, an die EU-Behörden gemeldet werden darf. Das Reporterteam von Apollo News wurde bei der Berichterstattung über die Antifa-Proteste in Erfurt körperlich attackiert und blutig geschlagen. Beim Filmen einer Antifa-Demo wurden sie attackiert und eine Gruppe von Personen stürmte auf sie zu. Dabei fielen unter anderem die Rufe: Seht fucking zu, dass ihr Land gewinnt, und Nazis raus. Kurz darauf kam es inmitten von Rauchbomben zu einem körperlichen Angriff. Die Reporter wurden gejagt und geschlagen. Daran waren etwa ein Dutzend Linksextremisten beteiligt. Ein Reporter von Apollo News wurde zu Boden geworfen und getreten. Dabei kam es zu Tritten und Schlägen gegen Gesicht und Zähne sowie gegen den Hinterkopf. Erst durch das Eingreifen der Polizei wurde der Angriff gestoppt. 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
1: Und das Witzige ist, dass es medial wird schon vorbereitet, dass Trump schuld sein wird am wirtschaftlichen Untergang Deutschlands. Ja. Die Welt schreibt, die Wahrscheinlichkeit ist groß, dass der neue US-Präsident hohe Zollmauern errichten wird, um die heimische Produktion abzuschirmen und ausländische Konkurrenz außen vor zu halten. Die hiesigen, also unsere Exporteure, trifft das besonders, verzeichnet die Exportnation Deutschland doch einen hohen Handelsbilanzüberschuss mit den Vereinigten Staaten. So, Putin und Trump zerstören Deutschland. Ja. So einfach ist das. Und Robert Habeck will Kanzler werden. Ja. Hast du dieses völlig infantile Video gesehen?
2: Ja, habe ich.
1: Da hat er so ein Armbändchen an. Also Habeck ist wieder zurück auf Ex, wo er geflüchtet war, ja, um dort den Kampf gegen rechts aufzunehmen. Und dann macht er so ein kleines infantiles Video, wie er da sowas liest oder schreibt und pfeift da so ein bisschen Grönemeyer vor sich hin und hat dann so ein Taylor Swiftie-Armband an und da drauf steht Kanzlerschaft. Also wirklich, das wird immer schlechter.
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1: Was wäre, wenn ich vor 20 Jahren zu Ihnen gekommen wäre, hätte einen Kugelschreiber auf den Tisch gelegt, ein Stück Papier und hätte Ihnen die Idee von Google skizziert? Oder von PayPal oder einem dieser anderen Konzerne? Da bin ich angeguckt und gesagt, könnten Sie froh sein, wenn Sie heute noch Ihren Kugelschreiber haben. Ja. Das ist die Situation in Deutschland. Und deswegen gibt es auch keine Start-ups mehr. Und jeder, der eine Idee hat, ist gut beraten, dieses Land sofort zu verlassen. Was es hier gibt, gibt Ratschläge von der Industrie- und Handelskammer. Alles dummes Zeug. Da gibt es Zuschläge von 5.000 Euro für Ihren Businessplan. Jeder, der mal einen Businessplan geschrieben hat, weiß, die große Kristallkugel. Ja, insbesondere, wenn es um Hightech geht, da wird dann irgendwas reingeschrieben. Hauptsache, da kommt ein Stempel drauf und das ist doch alles nix. So wird dieses Land nicht wieder hochkommen.

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1: Also die Ultralinke treibt es so weit, bis du irgendwann aufwachst und denkst dir, ja, wann sind wir denn falsch abgebogen? Wann sind wir falsch abgebogen, dass jemand sich rechtfertigen muss und er sagt, es gibt zwei Geschlechter und nur Frauen können Kinder kriegen?
2: Oh, nicht, dass Wahnsinn. Wir jetzt gelöscht werden.
1: Ja, ja. Nein, ja, jetzt nicht mehr, nachdem Herr Zuckerberg gesagt hat, er nimmt Abstand von Faktencheckern, weil er hätte es zu stark übertrieben und es wäre zu stark politisch gefremd worden und man hätte so viel, wie er gesagt wörtlich, we destroyed a lot of trust.
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0: 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Die AfD bleibt in Sachsen-Anhalt klar stärkste Kraft. In einer neuen INSA-Umfrage im Auftrag von NIOS kommt die Partei auf 41%. Die CDU liegt mit 23% weit abgeschlagen dahinter. Der Abstand zwischen beiden Parteien beträgt damit weiterhin 18 Prozentpunkte. Gegenüber der vorherigen Erhebung aus dem Mai verlieren AfD und CDU jeweils einen Punkt. Damals lag die AfD bei 42%, die CDU bei 24%. An den grundsätzlichen Mehrheitsverhältnissen ändert das wenig. Für die Mehrheitsverhältnisse ist vor allem der Einzug des BSW entscheidend. Nach der Sitzprojektion käme die AfD auf 39 von 83 Sitzen. Zur absoluten Mehrheit würden ihr damit 3 Mandate fehlen. Eine Mehrheit ohne AfD wäre rechnerisch nur über ein Bündnis aus allen Parteien, CDU, Linke, SPD und BSW, möglich. Die Gasspeicher der Europäischen Union werden vor Beginn der kalten Monate offenbar nicht schnell genug gefüllt. Zum Start der Heizsaison könnte Europa deshalb mit knappen Gasreserven dastehen. Die Gasspeicher der EU waren zu Beginn der Befüllungsperiode nach einem außergewöhnlich kalten Winter nur zu 28% gefüllt. Das ist ein niedrigerer Stand als üblich. Derzeit sind die Speicher nach Angaben von Gas Infrastructure Europe im Durchschnitt zu 48% gefüllt. Wir befinden uns in einer kritischen Phase des Sommers, was die Befüllung der europäischen Gasspeicher betrifft, sagen die Spezialisten. Die Bank für internationalen Zahlungsausgleich, BIZ, die Zentralbank der Zentralbanken, warnt in ihrem aktuellen Jahresbericht eindringlich vor einem drohenden Finanzcrash. Die hohe Staatsverschuldung vieler Länder kombiniert mit einer möglichen KI-Blase an den Börsen könnte zu einem gefährlichen Mix werden. Sollte die Euphorie um künstliche Intelligenz enttäuschen und die Kurse abrupt einbrechen, wären die hochverschuldeten Staaten kaum noch in der Lage, rettend einzugreifen. Derweil meldet das Unternehmen Blackstone QTS Realty Trust, aus dem weltgrößten Rechenzentrenprojekt auszusteigen. Der Rückzug von Blackstone zeigt, wie der rasante Ausbau der KI-Infrastruktur zunehmend auf Widerstände stößt. Stromnetzüberlastung, steigende Grundstücks- und Energiepreise sowie wachsender Widerstand aus der Bevölkerung. 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
1: Indiens, ja, man kann sagen, pro-russischer ehemaliger Präsidentschaftskandidat Kalin Georgescu, der ist ja festgenommen, also der ist ja vor einigen Wochen gewählt worden als neuer rumänischer Präsident. Dann hat man ihm Wahlbetrug vorgeworfen. Inzwischen gibt es einige Hinweise darauf, dass es eine Wahleinmischung, eine saftige gewesen ist von Seiten der damaligen USA oder des Deep States oder der USA. Und dann gab es so viel Widerstand. Amerika fing an, sich wieder einzuschalten. J.D. Vance hatte das ja alles auch schon als Wahleinmischung in Rumänien bezeichnet in seiner legendären Rede in München auf der Sicherheitskonferenz. Und jetzt ruft Georgescu, der ja freigelassen wurde, ruft Trump mehr oder weniger offiziell um Hilfe.
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1: Vor Musk haben die ja jede Meinung, die ihnen missfiel, einfach löschen lassen. Und das geht jetzt nicht mehr. Und deswegen sagen sie, alle sind rechtsradikal. Und was aber auch ganz lustig ist, dass die jetzt alle zu Blue Sky gehen. Das ist ja ein anderes, neues Portal. Und unser Kollege Simon Goddek, der hat sich dieses Portal mal angeschaut und meint, das wäre ein offen pädophiles Netzwerk. Also da können Pädophile öffentlich ihre Neigungen rauspusten und es wird nur bestraft, wer etwas dagegen hat. Der ist dann intolerant. Und das muss man sich mal reinziehen. Also auf einem offen, also für Pädophilie offenen Portal treibt sich jetzt die ganze prominente deutsche Systemmedienelite rum. Was will uns das sagen?

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1: Also, was ich jetzt so komisch finde, ist dieses kollektive drüber herfallen über Olaf Scholz. Man hat diese Figur, die ich als Witzfigur empfinde, eingesetzt. Aber das haben alle gesehen, dass das so eine Figur ist. Und jeder hat mitgespielt. Jetzt, wo er gerade unterbricht, wie eine Horde Wilder, fallen sie da über ihn her und halten ihn für einen der widerlichsten und der charakterlosesten und ich sag mal wirklich auch ausstrahlungslosesten Personen, die überhaupt auf Gottes Erden rumläuft. Diese Doppelmoral, die da mitspielt, der ist platt, ja. Die Leute haben ihn gewählt, ja. Die ganzen Politiker haben ihn mitgetragen, mehr oder weniger. Sie haben es mitgetragen. Und jetzt stehen sie plötzlich da und sagen, um Himmels Willen, ganz furchtbar.
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Die Mittelstands- und Wirtschaftsunion Baden-Württemberg kritisiert das Reformpaket der Bundesregierung scharf. Die Wirtschaftsvereinigung der Union wirft CDU, CSU und SPD vor, neue Belastungen für Familienunternehmen, Handwerker und Selbstständige zu schaffen. Mit Landeschef Bastian Atzger spricht von einem erneuten Wortbruch und Linksruck. Die Spitzen von CDU, CSU und SPD hatten sich auf ein 34 Punkte umfassendes sogenanntes Programm für Aufschwung und Beschäftigung geeinigt. Es sieht aber nur eine marginale Reform der Einkommensteuer, Änderungen am Arbeitsmarkt, Maßnahmen gegen Sozialleistungsmissbrauch und Vorhaben zum Bürokratieabbau vor. Auch aus der CDU-Basis kamen bereits klare Signale, dass sie diesen erneuten Wortbruch und Linksruck nicht mehr mittragen wollen. Die Ukraine bittet ihre Partner in der Europäischen Union, freie Mittel aus der sogenannten Europäischen Friedensfazilität in Höhe von 6,6 Milliarden Euro Steuergeld für die Militärhilfe bereitzustellen. Dies geht aus einem Brief von Verteidigungsminister Michail Fjodorow hervor. Der gesamte Verteidigungsbedarf der Ukraine wird in dem Schreiben für dieses Jahr auf rund 136 Milliarden Euro geschätzt, wovon der ukrainische Haushalt etwa 53 Milliarden Euro abdeckt. Auch mit einer geplanten EU-Anleihe bleibt demnach eine erhebliche Finanzierungslücke. Friedensaktivisten meinen süffisant, dass auch andere Mittel zur Finanzierung des Kriegs angewendet werden könnten, denn parallel zu den neuen Forderungen nach Steuergeld aus der Ukraine entdeckten Zollbeamte bei der Kontrolle eines Schiffes aus der Region Odessa 75 Kilogramm Kokain mit dem Porträt des ukrainischen Präsidenten Zelensky. Der Bombenanschlag auf den ukrainischen Oligarchen Vadim Jermolajew in Monaco hat das Ausmaß der ukrainischen Beteiligung am europäischen Callcenter-Betrug enthüllt. Jermolajew und sein Sohn Arthur betreiben offenbar große illegale Callcenter-Netzwerke in der Ukraine, die vor allem EU-Bürger und Russen mit raffinierten Betrugsmaschen um hunderte Millionen Euro betrügen. Die Ukraine hat sich trotz des Krieges zu einem der wichtigsten Standorte für solche Betrugs-Callcenter entwickelt. Die chaotischen Verhältnisse, Korruption und der Krieg selbst dienen als Schutzschild. Viele Zentren liegen nahe der Front, wo Polizei schwerer zugreifen kann. 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
1: Ich habe immer die Tendenz, Ihnen zu sagen, Privatrechtsgesellschaft kann nicht funktionieren. Wir müssen einen großen gemeinsamen Teiler oder ein kleines gemeinsames Vielfaches, den KGV oder den GGT aus dem Mathematikunterricht, aus dem Rechenunterricht, wir müssen den darüber legen als Rechtsordnung und uns auf diesen Minimalkonsens verständigen. Meine Würde ist unantastbar, mein Körper ist heilig, lass mich in Ruhe. Roland Bader, das wichtigste Grundrecht ist, in Ruhe gelassen zu werden und sich freiwillig mit anderen zu verständigen. Und wenn das organisiert ist und wenn das durchgesetzt ist, dann brauche ich auch gar keine anarchistischen Selbstregulierungstendenzen, weil alle sich schon in Ruhe lassen. Dann kann das funktionieren in einem funktionierenden Rechtsstaat. Das ist meine Theoriebildung. Und dass das immer wieder schief geht, ist völlig klar.

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1: Es macht auch Spaß. Nee, wirklich, es macht einfach sau Spaß. Es macht einfach wirklich Spaß so.
2: Man ist lebendig,
1: guck mal, das Ding ist, ich habe ja nicht Comedy, also ich glaube, Comedy war für mich auch immer so ein bisschen Therapie für mich so ein bisschen. Dass ich irgendwie das, was in mir vorgeht, nach außen ausdrücke und das auch noch schaffe, das so auszudrücken, dass es die Leute zum Lachen bringt. Und das, wenn ich jetzt damit aufhören würde, dann höre ich ja genau damit auf, warum ich mit Comedy überhaupt angefangen habe. Und dann war ich eigentlich eher sogar egoistisch und dachte mir einfach nur so, nee, ich lasse mir doch daran jetzt nicht den Spaß verderben. Also es war jetzt gar nicht so, dass ich irgendwie so die Leuchtfackel in den Zeiten der Corona-Politik sein wollte, sondern es war einfach nur so, ja nee, ich will halt sagen, was ich sagen will. Und das war eigentlich die einzige Überlegung, die ich hatte. Das war eigentlich immer noch alles relativ egoistisch. Und bis jetzt hat es sich auf jeden Fall gelohnt.
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1: Aber Gerald, die einzige mögliche Erklärung ist, dass das politisch und nicht wissenschaftlich gesteuert ist, so wie beim RKI. Das wissen wir ja aus den RKI-Protokollen.
2: Ja, wir wissen, dass das RKI weisungsgebunden ist. Das ist auch kein Geheimnis. Das Paul-Ehrlich-Institut halt auch. Und gerade deswegen, aus diesen Erfahrungen heraus, hatten wir kürzlich in einem offenen Brief gefordert, dass sowohl das Paul-Ehrlich-Institut als auch das RKI von Weisungen aus Politik und natürlich auch von Interessen von Drittmittelgebern unabhängig werden müssen.
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0: 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Laut EU soll ein weiteres umfassendes Kontrollsystem etabliert werden. Diesmal geht es um die Autofahrer. Diese soll dank einer lückenlosen Satellitenüberwachung jeden gefahrenen Kilometer an die Politik, Versicherungen, Geheimdienste und so weiter automatisch und live melden. Von außen soll zum Beispiel die Geschwindigkeit der Fahrzeuge von Überwachungskräften kontrolliert werden können. Denn Satelliten und GPS-Module ermitteln in Echtzeit den exakten Standort und das gefahrene Tempo des Wagens. Parallel dazu scannen bordeigene Kameras ununterbrochen die Umgebung nach Verkehrszeichen ab, damit Strafzettel sofort und immer ausgestellt werden können. Kritiker meinen, mit dem digitalen Euro kann das Bußgeld gleich abgezogen werden und wer kein Geld hat, dem wird das Auto an den Straßenrand gefahren und stillgelegt, so wie es in Dänemark schon üblich ist. Der thüringische AfD-Chef Björn Höcke hat die Strategie der Ausgrenzung seiner Partei für gescheitert erklärt. Die Brandmauer hat uns groß gemacht, sagte Höcke am Samstag in seinem Grußwort an den AfD-Bundesparteitag in Erfurt. Jetzt sind wir stärkste Kraft in Deutschland und werden in Kürze die ersten Regierungschefs im Osten begrüßen dürfen. In seiner Rede betonte Höcke, Deutschland habe eine gebrochene Identität, die geheilt werden müsse. Wir müssen einen Teil der Nation tatsächlich auf die Couch legen. Es geht darum, Deutschland wieder mit sich selber zu befreunden. Wir müssen unsere Identität wiedergewinnen, sagte Höcke. Die europäischen Flughäfen sehen einen kritischen Punkt erreicht. Ihr Verband ACI berichtet von Wartezeiten von bis zu 5 Stunden für Passagiere, Menschenschlangen in Terminalgebäuden und auf dem Flughafenvorfeld sowie verpassten Anschlussflügen. Ursache soll das neue Grenzbewachungssystem der EU sein. Angeblich dient es dem besseren Schutz der Außengrenzen. Eigentlich, meinen Kritiker, sollen massenhaft biometrische Merkmale, Fingerabdruck, Foto und Passdaten erfasst werden. Schon in den ersten Monaten wurden laut EU-Kommission tausende Einreisen verweigert und hunderte Verdächtige identifiziert. Selbstverständlich gibt es eine Lösung von der EU, wie Menschen nicht an langen Kontrollen stehen müssen. Man muss sich nur die passende App herunterladen und zustimmen, dass alles, was die Eurokraten wissen wollen, an die EU-Behörden gemeldet werden darf. 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
1: Ich stimme zu. Mit beschäftigen ist sinnvoll. Also gucken, wie das Ding funktioniert. Da gibt es alle möglichen spezialisierten Podcasts, Bildungsreihen und Spezialisten, die man sich angucken kann. Wichtige Botschaft ist aber, glaube ich, für jeden, der da reinsteigt, nur wenn es deine Wallet ist, ist es auch dein Bitcoin. Das heißt, wer da an Börsendienste geht, sich ein Passwort irgendwo bei einem Anbieter nimmt und da sein Bitcoin hinterlegt, der wird betrogen, um es mal ganz hart zu sagen. So ein Bitcoin muss man selber verwalten, selber auf seiner Wallet haben, auf seiner Software- oder Hardware-Wallet. Das kann man nachlesen, was das ist. Das vertiefen wir auch irgendwann nochmal. Aber man braucht da keine Agenten für. Also wer jemanden dann beauftragt, für sich das Bitcoin zu verwalten, was er da kauft, der hat den gleichen Effekt wie vorher bei der Bank, er hat nämlich keinen eigenen Zugriff auf seine Bitcoins und er ist dann wieder abhängig von einem Kontrahenten.

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1: Nur wenn man sich zu sehr immer auf gewisse kleine Aspekte konzentriert, dann verliert man das Große und Ganze. Ich meine, ich könnte jetzt auch sagen zum Beispiel, dass die deutsche Kriminalität auch ein riesengroßes globales Problem ist. Kevan hat jetzt gerade zum Beispiel die Rüstungsindustrie angesprochen, aber wenn du dir alleine anguckst, welche Firmen zum Beispiel das meiste Geld verdienen, ja, im Falle von Volkswagen zum Beispiel und SAP. SAP hat sich seinen Standpunkt ja eigentlich nur dadurch gesichert, dass sie geklaut haben bei Oracle mehr oder weniger. Also es war eigentlich nichts anderes als Wirtschaftsbetrug und da wurden Daten geklaut und so hat man sich ein Unternehmen erwirtschaftet, was 170 Milliarden pro Jahr erwirtschaftet und einen Vergleich gezahlt hat von 360 Millionen. Und dann waren sie fein raus. Volkswagen hat getrickst mit der Dieselgate-Affäre und so weiter. Also man sieht, Kriminalität findet auf jeder Ebene statt. Aber der Kleine auf der Straße mit seinem Messer und so weiter, so diese Mikroebene, aber auf der Makroebene finden Sachen statt, die können wir uns alle gar nicht vorstellen.
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1: Ich hatte 5-mal diese ganze Nazi-Zeit und alles, wie das passiert ist, ne? Und 5-mal Fassungslosigkeit. Und ich habe ich musste nach Hause gehen zu meinen Eltern, die haben damit nichts zu tun, weil die waren zu jung, aber zu meinen Großeltern und musste fragen, wie konnte das passieren? Und meine Großeltern fanden, das war sehr unangenehm, das Gespräch für die. Aber sie waren sehr ehrlich. Mein Opa hat gesagt, ich bin Flieger,

0: in Hamburg die Polizisten die Kinder im Park gejagt haben, weil sie keine Masken aufgehabt haben, habe ich gedacht, so wird das.
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0: 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Die AfD bleibt in Sachsen-Anhalt klar stärkste Kraft. In einer neuen INSA-Umfrage im Auftrag von NIOS kommt die Partei auf 41%. Die CDU liegt mit 23% weit abgeschlagen dahinter. Der Abstand zwischen beiden Parteien beträgt damit weiterhin 18 Prozentpunkte. Gegenüber der vorherigen Erhebung aus dem Mai verlieren AfD und CDU jeweils einen Punkt. Damals lag die AfD bei 42%, die CDU bei 24%. An den grundsätzlichen Mehrheitsverhältnissen ändert das wenig. Für die Mehrheitsverhältnisse ist vor allem der Einzug des BSW entscheidend. Nach der Sitzprojektion käme die AfD auf 39 von 83 Sitzen. Zur absoluten Mehrheit würden ihr damit 3 Mandate fehlen. Eine Mehrheit ohne AfD wäre rechnerisch nur über ein Bündnis aus allen Parteien, CDU, Linke, SPD und BSW, möglich. Die Gasspeicher der Europäischen Union werden vor Beginn der kalten Monate offenbar nicht schnell genug gefüllt. Zum Start der Heizsaison könnte Europa deshalb mit knappen Gasreserven dastehen. Die Gasspeicher der EU waren zu Beginn der Befüllungsperiode nach einem außergewöhnlich kalten Winter nur zu 28% gefüllt. Das ist ein niedrigerer Stand als üblich. Derzeit sind die Speicher nach Angaben von Gas Infrastructure Europe im Durchschnitt zu 48% gefüllt. Wir befinden uns in einer kritischen Phase des Sommers, was die Befüllung der europäischen Gasspeicher betrifft, sagen die Spezialisten. Das Reporterteam von Apollo News wurde bei der Berichterstattung über die Antifa-Proteste in Erfurt körperlich attackiert und blutig geschlagen. Beim Filmen einer Antifa-Demo wurden sie attackiert und eine Gruppe von Personen stürmte auf sie zu. Dabei fielen unter anderem die Rufe: Seht fucking zu, dass ihr Land gewinnt, und Nazis raus. Kurz darauf kam es inmitten von Rauchbomben zu einem körperlichen Angriff. Die Reporter wurden gejagt und geschlagen. Daran waren etwa ein Dutzend Linksextremisten beteiligt. Ein Reporter von Apollo News wurde zu Boden geworfen und getreten. Dabei kam es zu Tritten und Schlägen gegen Gesicht und Zähne sowie gegen den Hinterkopf. Erst durch das Eingreifen der Polizei wurde der Angriff gestoppt. 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
1: Deutschland hat in der Corona-Geschichte ungefähr nach meiner Rechnung 2 Billionen mit B verbraten. Euro. Ich weiß gar nicht, wo man das wieder hernehmen will. Wer ist denn nicht verschuldet? Verschuldet sind alle bis auf ein einziges Miniland auf dieser Welt. Jeder schuldet jedem, schuldet dann überhaupt jemand, irgendjemandem etwas. Finanzzirkus, wirklich.
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1: Wir haben das noch nie gesehen, dass ein neues Geld am Markt entsteht. Also Gold ist am Markt entstanden, aber das konnten wir nicht beobachten. Es hat zu lange gedauert und selbst wenn wir es beobachtet hätten, ist von den Schrifttafeln, die da angefertigt wurden, nicht viel übrig geblieben. Und wenn es übrig geblieben ist, können wir es nicht mehr lesen. Bei Bitcoin geht es viel schneller, aber viel noch immer noch zu langsam. Damit ein Geld überhaupt funktionieren kann, muss es ja, so wie der Thorsten auch beschrieben hat, muss der Bäcker sich denken, naja, das hat für mich Wert, weil ich kann es jemandem anderen, der dem auch einen Wert zuschreibt, weitergeben. Wir wissen aber noch nicht, welchen Wert wir diesem Bitcoin-Ding zuschreiben, weil wir erst am relativen Anfang dieses Adoptionsprozesses stehen. Das heißt, es macht absolut Sinn, dass am Anfang dieser Adoptionsprozess über diese Wertspeicherfunktion läuft und nicht über die Transaktionsfunktion, weil natürlich wir jetzt erstmal speichern und abwarten und schauen, was passiert.
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